der Freude, wo die Gruppe eine Großfamilie wird, die sich in voller Eintracht begegnet. Das Essen wird mit Sorgfalt.